0: Zeichen. Durch den Song ziehen mit rauchigem Country-Bariton. Weiblichen Antworten und einem rollenden Techno-Groove. Nicht an die Boney-Melodie angelehnt, sondern als eigenständig.
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